Abend des 3. Februar 1959 flog Buddy Holly in die Nacht. In eine Nacht ohne Wiederkehr. Sein Flugzeug sollte nie ankommen. Und so entstand die Legende von Buddy Holly.

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